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1: Hier ist das Freie Radio Kassel mit der langen Nacht, mit der langen Barclay James Harvest Nacht. Und das war eben das Album aus dem Jahr 1971 mit dem Titel Once Again. Und ich habe gerade gemerkt, ich habe das Album jetzt leider einen Track zu früh ausgeblendet. Da kommt noch Lady Loves, aber das stellen wir jetzt nicht nochmal ein. Das ist ja von der DVD gelaufen. Ich habe es möglicherweise gehört oder vielleicht auch nicht, dass der Sound etwas anders, etwas besser klang als normalerweise, weil das jetzt eine DVD, eine speziell abgemischte DVD-Version war. Also wie gesagt, ihr müsst euch den letzten Track noch dazu denken. Aber Ball and Chain ist ja ein schöner Abschluss. Da ist die Band mal so richtig aus sich rausgegangen, im Gegensatz zu sonst. Diese LP aus dem Jahr 71 war die zweite, die sie damals aufgenommen haben. Und damals waren sie noch gute Hoffnungen, dass sie möglicherweise irgendwann auch mal kommerziellen Erfolg haben würden. Aber das hat dann in den nächsten Jahren nicht funktioniert, wie ich das vorhin ja schon erzählt habe. Im Jahr 73 hat die Gruppe dann die Plattenfirma verloren. Das heißt, die EMI hat gesagt, wir wollen nicht mehr länger zusammenarbeiten, es hat keinen Sinn mehr. Die Gruppe ist dann nach längerer Suche zu Polydor gegangen. Polydor hat Hoffnung gesetzt in das Konzept und sie haben dann ein Studioalbum gemacht, das wir vorhin schon gehört haben. Und dann im Jahr 74, Ende des Jahres 74, ist ein Live-Album erschienen, eine Doppel-Live-LP. Und das war der erste halbwegs kommerzielle Erfolg, den die Gruppe hatte. Die Platte ist immerhin in die Top 50 oder sogar Top 40 der englischen Albumcharts eingezogen, was für die damaligen Verhältnisse schon ein sehr großer Erfolg war. Und ich möchte hier auch mal ein Stück zumindest aus dieser Live-LP spielen aus dem Jahr 74. Das ist Madison Man, das haben wir vorhin schon in der Studioversion gehört. Aber auf der Bühne hat die Gruppe das zu einem 10-minütigen Opus ausgewalzt vom Live-Album Barclay James Harvest und Madison Man aus dem Jahr 74.

Oh, das bricht aber plötzlich ab. Das war der Medicine Man von Barclay James Harvest in der Live-Version von 1974 aus dem Album, aus dem Doppelalbum Barclay James Harvest Live. Damals die erste Platte von der Band, die halbwegs kommerziell erfolgreich war. Das war immerhin schon ihr sechstes Album. Und zum ersten Mal sind sie in die britischen Charts gekommen. Aber der Erfolg in Deutschland beispielsweise, der kam dann erst einige Jahre später. Ja, wir haben es gehört, damals 1974, da hatten sie schon das Orchester abgeschafft und sie haben dann mit der normalen Band, also mit den vier Leuten, die Konzerte bestritten. Dadurch kamen natürlich dann die Gitarren und auch das Mellotron, die Keyboards, viel besser zur Geltung, wie wir eben gehört haben. So, ich will mir nicht unterstellen lassen, dass ich hier die versprochenen Hörgenüsse den Hörern nicht in vollem Umfang präsentiere. Deswegen möchte ich hier doch nochmal zurückkommen zu der LP Once Again, die zweite LP von 71, die wir eben fast komplett gehört haben. Das letzte Stück, das ich eben versehentlich ausgeblendet habe, das hören wir jetzt doch nochmal. Lady Loves, nochmal also vom Album Barclay James Harvest Once Again.

So, da haben wir dann zum Schluss unserer langen Barclay James Harvest Nacht hier im Freien Radio Kassel doch noch den letzten Song gehört von der LP Once Again aus dem Jahre 1971. Das war's mit der langen Nacht mit Musik von Barclay James Harvest. Wir alle wissen, was danach kam, nach diesen Platten, die wir heute gehört haben, heute Nacht, das waren die frühen Alben. Und danach kam dann der ganz große Erfolg. 1975 ungefähr ging es los, da kamen dann Platten wie Time Honored Ghosts oder Oktoberon, die schon die ersten Erfolge brachten, die dann auch in den Charts etwas weiter nach oben gingen und vor allem die auch in Deutschland dann erfolgreich waren. Und der ganz große Knaller kam dann im Jahr 77 mit dem Album Gone to Earth, das ein Megaseller wurde, millionenfach verkauft in Deutschland, vor allem auch ein Longtime-Seller. Die Platte war damals, glaube ich, über 2 Jahre lang in den deutschen Verkaufscharts und dann später kamen die großen Alben, die ja sehr verkaufsträchtigen Alben, Ring of Change und Berlin, das Konzert damals in Berlin vor 150.000 Leuten vorm Reichstag, was auch dann als Platte veröffentlicht worden ist, oder LPs wie Eyes of the Universe, Turn of the Tide und so weiter. Das war dann aber schon die Zeit, als die Gruppe doch sehr gefällige Musik gemacht hat, sehr radiofreundliche Musik. Das war dann nicht mehr so ausladend und so exzessiv wie die frühen Aufnahmen, aber auch lange nicht mehr so spannend und nicht mehr so interessant. Der Erfolg hat angehalten bis in die mittleren 80er Jahre ungefähr. Und dann in den späten 80ern ging es etwas zurück mit dem Erfolg. Die Gruppe hat sich dann noch zeitweise getrennt. Dann in den 90ern hat man sich nochmal reformiert und auch noch einige Platten gemacht. Aber da war dann die große Zeit von Barclay James Harvest schon vorbei. Da waren sie im Prinzip nur noch eine Oldie-Kapelle. Und die Wahrscheinlichkeit, dass die Gruppe sich heute nochmal reformiert, die ist ja, sehr gering. Zwei Mitglieder, nämlich der Schlagzeuger Mel Pritchard und der Organist Stuart Wolstenholme, leben nicht mehr. Und die beiden anderen Mitglieder, die beiden Bandköpfe, John Lees, der Gitarrist und Hauptsongschreiber, und der Bassist Les Holroyd, die haben sich schon seit vielen Jahren heftig verkracht. Die beiden betreiben jeweils eigene Bands unter dem Namen Barclay James Harvest. Also John Lees, Barclay James Harvest und Les Holroyd, Barclay James Harvest mit anderen Musikern und ziehen damit durch die Lande und spielen die alten Hits. Aber wie gesagt, die sind verkracht und die werden wahrscheinlich auch nie wieder zusammenarbeiten, so wie es aussieht. Und die Musik, die sie machen, naja, das ist im Prinzip nur noch ein Wiederkäuen dessen, was sie schon früher gemacht haben. Also die alten Songs werden immer noch gerne mal gespielt. Gut, also heute Nacht haben wir hier im Freien Radio Kassel die frühen Aufnahmen gehört. Die gibt es alle auf CD. Glücklicherweise sind die vor einigen Jahren auf sehr schönen, sehr hochwertigen, sehr guten CD-Editionen mit endlos Bonusmaterial noch drauf veröffentlicht worden, mit schönen Booklets, mit Informationen, mit allem, was man wissen möchte über Barclay James Harvest. Also das lohnt sich, da reinzuhören. Das war's. Ich wünsche einen schönen Tag und hier zum Schluss nochmal ein Stück, das ebenfalls von 1971 stammt. Das ist aber damals nicht veröffentlicht worden, sondern erst viel später dann auf dieser Neuedition. White Sails und danach Too Much on Your Plate. Das ist nochmal Musik, die bisher unveröffentlicht gewesen ist. Also denn einen schönen Tag und tschüss, bis demnächst.

0: vielen Dank für dieses kleine Konzert. Und wieder, ich halte mich jetzt auch gerne raus. Ich höre einfach gerne zu. Und,
1: ja, genau. Wir sind jetzt gleich fertig. Wir machen jetzt das letzte Stück. Wir sind schon 2 Stunden hier am
0: Bild. Ja, okay.
1: Oder? Ich gucke, wenn nicht, machen wir zwischendrin aus. Also, und 1, 2,

0: Liebe. Ja, ich glaube, die Faszination. Oder ist es einfach das Leben?
1: Oder ist es die Kunst?
0: Die Kunst. Ja, es ist die Kunst.
1: Thank you.

0: Wollen wir versuchen, den jetzt mit einem Bass-Effekt zu belegen?
1: Ja, mach mal.
0: Dann müssen wir. Was ist ein Bass-Effekt? Gitarre, Bass. Ja,

0: Ich wünsche mir, dass in Amerika auch der nächste Präsident im Jahre 2024 darauf achtet, dass es allen Menschen gut geht und dass die Erde weiterhin besteht.
1: Ich wünsche mir, dass in Amerika auch der nächste Präsident im Jahre 2024
0: darauf achtet, dass es allen Menschen gut geht
1: und dass die Erde weiterhin besteht.
0: Ich wünsche mir, dass in Amerika auch der nächste Präsident im Jahre 2024 darauf achtet, dass es allen Menschen gut geht und dass die Erde weiterhin besteht.

0: Für die Zukunft wünsche ich mir, dass ich noch da bin, wenn sie kommt. Und dass ich nach wie vor die Radieschen von oben sowie den Himmel von unten betrachten darf. Nicht mehr und nicht weniger.
1: How can you save something that is saving us?

0: 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Будущее. Будущее, будущее, будущее, будущее, будущее, будущее, будущее, будущее, будущее, будущее, будущее, будущее, будущее, будущее. Okay, I think the meaning is lost. And exactly, so будущее means future on Russian. 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
8: Die Zukunft arbeitet nur noch vom Schreibtisch aus und liefert Drohnen auf der Straße.
9: 如果可以的话, 我希望未来没有时钟.
10: Ich wünsche mir für die Zukunft, dass die Menschen wieder mehr auf ihre Umwelt und aufeinander Acht geben.
11: It's not only what you are doing, but also what you are undoing that influences the future. Pessimism is also a form of radical hope.
12: Katzen picks my Händchen, ich muss nicht mehr arbeiten gehen.
13: Wenn die Autos in der Zukunft nicht mehr so lärmen, dann werden vielleicht lauter Leute überfahren.
14: Futuro. O passado e o agora só existem nesse momento. Esse momento existe e todos os tempos são agora, só agora. Então, meu amor, o que você faz desse momento?
15: Am Ende wird alles gut. Und wenn es noch nicht gut ist, dann ist es noch nicht das Ende.

0: Instead, one has to look elsewhere to find companies that already attempt to develop sustainable digital media technologies, or rather, perhaps the only alternative left is to create them ourselves.
1: Ich wünsche mir, das Wesen der Liebe besser zu verstehen und eine tiefe, innige und inspirierende Liebe zu erleben, ganz in Verbindung zu gehen, ganz ohne Angst und gleichzeitig ganz sich selbst zu bleiben. Liebe geben und empfangen, bedingungslos. Und das wünsche ich mir und auch allen Menschen auf dieser wunderschönen Welt.
2: Hat jemand etwas über Kinderrechte in der Zukunft gesagt?
3: Wir erben die Zukunft.
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Bilder, die aus einem Bürgerkrieg kursieren in sozialen Netzwerken. Augenzeugen schildern, die Polizei mache teils Jagd auf Demonstranten. Wir wollen nicht, dass man uns ruhig stellt und uns das Recht zu protestieren nimmt. Das Recht zu protestieren.

0: 갑자기 깨달았는데 나는 단 한 번도 미래에 대해서 생각을 해본 적이 없어. 사실 나는 모두 과거에 대해서 생각을 한 거야.
1: The future starts today.
2: Hallo, hallo, geht das schon? Ja, macht schon? Ah, okay, also für mich wäre der Plan eine Ausstellung in New York. Also vielleicht klappt es ja. Also Berlin haben wir schon einige Ausstellungen.
3: Also Bildung gilt als eine zentrale Voraussetzung für das Funktionieren demokratischer Gesellschaft.
4: Where the world has not been broken up.
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6: Seit Jahren bekannt, gehe ich zur politischen Debatte. Und es ist an den Politikern, diese umzusetzen.
7: Ich wünsche mir, dass es in Zukunft keine Kriege mehr gibt.
8: Ich wünsche mir, dass es in Zukunft keine Kriege mehr gibt.
9: Ich wünsche mir, dass es in Zukunft keine Kriege

0: Die Zukunft arbeitet nur noch vom Schreibtisch aus und liefert Drohnen auf der Straße.
1: Die Zukunft arbeitet nur noch vom Schreibtisch aus und liefert Drohnen auf der Straße. Zukunft arbeitet nur noch vom Schreibtisch aus.

0: Ja.
1: Ich wünsche mir, dass die Welt besser wird. Und wenn jeder jeden Tag etwas tut, was die Welt ein kleines bisschen besser werden lässt, dann muss die Welt doch besser werden.
2: Bildung gilt als eine zentrale Voraussetzung für das Funktionieren der demokratischen Gesellschaft. Werden die öffentlichen Ausgaben für Bildung sowie für kulturelle und soziale Angebote erheblich reduziert, kann es langfristig demokratische Teilhabe, gesellschaftlichen Zusammenhalt und Chancengleichheit beeinträchtigen. Zahlreiche Studien weisen darauf hin, dass ein geringeres Bildungsniveau eine Stärke von Anfälligkeit für Ressentiments, geringerer Innovationsfähigkeit und einer höheren sozialen Ungleichheit korrelieren kann. Darüber hinaus können soziale Benachteiligung und ungleiche Bildungschancen das Risiko gesellschaftlicher Spannungen und Gewalt erhöhen. Staatliche Investitionen in Kunsthochschulen und kulturelle Institutionen sind essentiell, da sie unsere Demokratie stärken, gesellschaftlichen Zusammenhalt fördern, als wichtiger Wirtschaftsmotor wirken und die generelle Lebensqualität steigern. Mögliche Finanzierungsinstrumente, etwa die Wiedereinführung der Vermögensteuer, Reformen der Erbschafts- und Schenkungssteuer, die Schließung von Steuerschlupflöchern oder der Abbau unnötiger Bürokratie sind seit Jahren bekannt und Gegenstand politischer Debatten. Nun ist es an den Politikern, diese umzusetzen.
3: Gesellschaftlichen Zusammenhalt fördern. Wichtiger Mögliche Finanzierungsinstrumente, etwa die Wiedereinführung der Vermögensteuer.
4: Ich wünsche mir, dass in Zukunft Frieden herrscht.

0: Ich wünsche mir, dass da, wo Krieg ist, kein Krieg mehr ist und da, wo kein Krieg ist, kein Krieg ausbricht.
1: Y en sus barrigas llevan lo que puedan arrebatarle al amor.
2: Wenn die Autos in der Zukunft nicht mehr so lärmen, dann werden vielleicht lauter Leute überfahren.
3: Es wäre eine große Hoffnung, dass die Politik die Wirtschaft dazu zwingen könnte, ihre Verantwortung zu übernehmen, eine große Klimakatastrophe abzuwenden.
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9: Ich wünsche mir für die Zukunft, dass die Menschen wieder mehr auf ihre Umwelt und aufeinander Acht geben.
10: Wenn alle Stricke reißen, häng ich mich auf. Johann Nepomuk Nestroy.
11: Don't look at me that I'm the future. 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
12: Vencer a ansiedade de ser. 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

0: passant.
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3: Ich wünsche mir, dass in Amerika auch der nächste Präsident im Jahre 2024 darauf achtet, dass es allen Menschen gut geht und dass die Erde weiterhin besteht.
4: Ich wünsche mir, dass in Amerika auch der nächste Präsident im Jahre 2024 darauf achtet, dass es allen Menschen gut geht und dass die Erde weiterhin besteht.
5: We may follow the future in silence and pain.
6: 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Eso es Colombie. 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

0: vielen Dank für dieses kleine Konzert. Und wieder, ich halte mich jetzt auch gerne raus. Ich höre auch einfach gerne zu. Und
1: ja, genau. Wir sind jetzt gleich fertig. Wir machen jetzt das letzte Stück. Wir sind schon 2 Stunden hier am
0: Bild. Ja, okay.
1: Oder? Ich gucke, wenn nicht, machen wir zwischendrin aus. Also, und 1, 2, 3.

0: here. Here. 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
1: Initiative in Berlin. Sie heißt Deutsche Wohnung.
2: Warum heißt Zukunftsmusik Zukunftsmusik? Weil kreatives, zukünftiges Denken oft etwas Kompositorisches hat, etwas Musikalisches. Vor allem, wenn es gelingen soll, wenn es eine nachhaltige Wirkung haben soll, weil die Schwingungen der Zukunft, die wir uns vorstellen, immer eine musikalische Kraft haben können. Deshalb wünsche ich mir, dass alle Klänge der Zukunftsmusik in Zukunft Wirklichkeit werden.
3: Ich hoffe, dass wir in der Zukunft mehr in Spektren denken, weg von entweder oder. Und dass Lobbyismus verboten wird.
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0: Zukunft hat sich verändert. Sie ist pessimistischer geworden. Vielleicht durch Corona. Vielleicht war es auch schon vorher so. Ich wünsche mir mehr Zuversicht und eine Aufbruchstimmung. Ich möchte gerne einen Aufbruch in eine neue Zukunft. Dieser pessimistische Zukunftsblick lähmt. Und Zuversicht und ein optimistischer Zukunftsblick lässt uns Sachen bewirken, Sachen verändern. Die Zukunft muss sich verändern.
1: Ich hoffe auf Frost. Ich genieße es, neben jemandem zu tanzen, den ich kenne. Denn manchmal ist es schwierig, im Plural zu fühlen. Mir graut es vor der schlechten blauen Farbe. Ich fürchte, ich muss mit einer neuen Leinwand beginnen. Ich vertraue auf unsere Herkunft. Ich unterstütze die Veränderung. Ich kämpfe für die Gruppe und die Bewegung. Ich kämpfe gegen die schlechte blaue Farbe und ich glaube an Wiederholungen.
2: Mirae는 세상이 조금 조용해졌으면 좋겠어.

0: Heinrich, der Wagen bricht. Nein, Herr, der Wagen nicht, es ist ein Band von meinem Herzen, das da lag in großen Schmerzen, als ihr in dem Brunnen saßt, als ihr ein Frosch wart. Aus dem Froschkönig der Gebrüder Grimms.
1: Ich wünsche mir, dass die Autos in Zukunft nicht mehr so lärmen und stinken.
2: Esto no se va a arreglar. No ahora. No como quisiera.
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0: wünsche mir Freiraum für Kreativität. Ich wünsche mir Geborgenheit, Fürsorge und Empathie. Und ich finde, das ist doch jetzt echt schon eine Menge. Und wenn das da wäre, das wäre klasse.
1: Ich gebe meiner Vergangenheit nicht meine Zukunft. Ich gebe meiner Vergangenheit nicht meine Zukunft. Ich werde meiner Vergangenheit nicht meine Zukunft geben.
2: I hope that in the future this contribution will appear in the stream at some point.
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3: What
4: future
3: do you
4: voices?
3: Do?
4: Future voices?
5: Ich wünsche mir, dass die Autos in Zukunft nicht mehr so lärmen und stinken.
6: When prompted to think about the future or speak on the subject.
7: I want a future.
6: I would have to say that.
7: And the head is held high.
6: Well, it's easy. An easy position.
8: Any
6: understandable position. Voller Zuversicht
8: und Möglichkeiten.
6: Think about how bleak it is.
8: Eine hoffnungsvolle Leuchtung.
6: How much doom and
8: wir uns
6: a disaster and depression is coming up our way.
8: Eine Menschheit.
6: Is happening in the present, and that we need to, I think, revolutionize the way that we think about time just as much as other kind of material conditions when it comes to emancipating ourselves from our indoctrination and our oppression.
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0: Und ich wünsche mir, dass wir sie irgendwie besser zu verstehen und eine tiefe, innige und inspirierende Liebe zu erleben. Ganz in Verbindung ohne Angst und gleichzeitig ganz sich selbst zu bleiben. Liebe geben und empfangen, bedingungslos. Und das wünsche ich mir und auch allen Menschen auf dieser Welt.
1: Future Voices.
2: Future Voices.
3: Da. Ah, nochmal. Ho paura che l'Italia diventi un deserto. 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E la paura che il paesaggio scomparisca è sempre più evidente.
4: Saluti a tutti. Ciao, ciao.
5: Wir erben die Zukunft.
6: Ich wünsche mir mehr Akzeptanz für das Nichtstun. Ich wünsche mir, dass gerade auch die Menschen, die ganz wichtig sind und viel arbeiten und produzieren und leisten wollen und die stolz darauf sind, von Zeit zu Zeit damit aufhören und einfach nur da sind, ohne etwas zu tun oder zu vollbringen. Oder zu leisten, ohne etwas zu erledigen oder zu planen, ohne etwas zu fragen oder zu rechtfertigen oder eine Rechtfertigung zu fordern. Und dass sie dann merken, ist ungewohnt, aber gar nicht schlecht, geht auch mal so. Und dass sie dann den Menschen, die auch gerade nichts tun, freundschaftlich begegnen und sagen, interessant. Na dann mach mal weiter so. Ist schon okay so.

zu denen, mal in die Kopfstimme zu gehen, ganz nach oben. So dass es so jodelt. Und mal ganz nach unten mit der Stimme. Und klopft ruhig noch ein bisschen weiter und dann lasst einfach den Unterkiefer ein bisschen fallen.

Und ihr habt ja eine Hand noch frei. Guckt mal, wie viel Platz zwischen euren Zähnen ist, wenn ihr das so macht. Ein Finger sollte dazwischen passen. Ah, weiter klopfen. Genau, wie hoch geht das? Wie tief geht das? Geht mal in die Extreme, ganz nach oben, ganz nach unten. Okay, jetzt ohne Klopfen weitermachen, aber jetzt nicht mehr einfach nur mit diesem A, sondern wir wandern durch die Vokale, aber bleiben bei diesem Glissando, nennt man das auch, also bei diesen Achterbahnen mit der Stimme.

0: Okay, super. Jetzt haben wir die Stimme ein bisschen aufgewärmt. Genau. Und jetzt nehmt mal eure Vornamen und jetzt habt ihr praktisch nicht mehr nur diese Ayo, sondern Sabine. Also ihr improvisiert euren Vornamen mit rauf und runter und so weiter. Alle zusammen. Und Sabine. Okay, wunderbar, sehr schön. Lieber Johannes, kannst du uns jetzt mal schon mal so ein bisschen Hall oder irgendwas, ein Roll, ein Delay, magst du doch so gerne irgendwas Nettes dazu packen?
1: Hall, Roll, Delay. Hall, aber immer schön den Kiefer hängen lassen.
0: Und jetzt machen wir Folgendes. Der Flo und Maike, ihr fangt mal an und ihr improvisiert eure Namen und ihr habt wie so ein kleines Duett mit euren Namen.
2: Vielleicht eine Loop auch. Space trash junkie.
0: Vielen Dank. Jetzt magst du mitmachen? Ja, klar, kein Problem. Dann macht ihr beide?
3: Unsere Namen, oder?
0: Ja. Genau, eure Namen. Das kann auch rhythmisch werden, wonach dir so ist. Einfach mit euren Namen spielen, mit den Vornamen. Kann auf einem Ton sein oder eine Melodie, wie es so kommt.

0: そうだよね。
1: スーパー。
0: Jetzt nennt euch jeder mal ein Instrument. Genau, eurer Wahl.
2: Kann mir mal kurz ein Instrument geben, danke.
0: Und jetzt machen wir das so. Wir haben die Instrumente und zusätzlich sollen immer, ich überlege zwei oder drei, Moment. Nee, fangen wir mal mit zwei. Zwei Stimmen zu hören sein. Immer zwei Stimmen. Und sobald einer dazukommt, muss einer aufhören. Also das wandert dann. Okay? Und wenn euch das hilft, dann nehmt einfach die Buchstaben von eurem Vornamen. Also ich habe Sabine, sind sechs Buchstaben. Kann ich. Ababa, aba, i, i, i, i, ababa, aba, nee, nee, nee, n, n, n, n, n, s. Vielleicht hilft mir das, dann weiß ich, das ist mein Material sozusagen. Also wenn, ne, ihr könnt damit erstmal ausprobieren. Ihr müsst, ich habe einen Wackelkontakt, oder? Was ist
3: nee, das?
0: Das
3: war ich gerade so.
0: Achso. Genau, also das ist eine Möglichkeit. Und ich glaube, wir sagen doch lieber drei. Es sind immer drei Stimmen zu hören, zusätzlich zu den Instrumenten. Und immer wenn einer dazukommt, dann sollte einer wieder gehen von den Stimmen. Okay, los geht's. Ich zähle bis drei und dann müssen drei Stimmen anfangen. Sagen wir, wir legen mal die ersten drei fest. Johannes, wer noch? Und Michael und Bert. Eins, zwei, los. 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

kleinen Schritten die Tonhöhe verändern. Keine großen Schritte, kleine.

sie mit dem Instrument macht, zusätzlich mit der Stimme, einem Konsonanten. Experimentieren, improvisieren, ein Konsonant, jeder.

Nehmen einen zweiten Kopfplatz dazu. Nehmt ein Vokal dazu. Zwei Konsonanten, ein Vokal. 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

lassen. Mit dieser Stimme von dem Tier wird es rhythmisch. Euer Tier wird rhythmisch. Oh, ja. Mama. Oh, ja.

0: Ich kann noch einen Ausklang machen, ansonsten ist vorbei jetzt. Also, ich hab jetzt einfach abgebrochen. Okay. Ich kann nochmal kurz ausrasten.
1: Und wir können zum Abschluss nochmal einfach alle einfach ein paar Töne machen. Vielleicht so ein bisschen krass sonst.
2: Das ist gut.
1: Habt ihr Lust?
3: Ja, klar.
1: Einfach wo ein Ton kommt, angenehme Tonhöhe. Ah, schön so ein.

0: nicht da waren, auch an alle, die jetzt draußen sind. Es ist sehr lustig, mit euch zu kommunizieren. Wir werden die erste Session jetzt so gestalten, wie wir sie eigentlich jetzt die letzten paar Tage hier gemacht haben. Und wir bitten euch, einfach mal zuzuhören, und damit ihr auch versteht, was hier drinnen passiert. Und dann werden wir das nach und nach auflösen, dass jeder und jede die Gelegenheit bekommt, hier drinnen mal dabei zu sein und selber mit die Musik zu gestalten, die draußen passiert. Oder nennen wir es nicht Musik, sondern alles, was hier drin passiert.
1: Alles, was hier drin passiert.
2: Trash-Musik nennen wir das.
0: Trash.
3: Ich dachte, wir heißen Eigenklang.
1: Wenn euch zwischendurch was einfällt, schreibt es gerne in unser Buch.
2: Egal.
1: Da draußen.
2: Ich trinke Bier heute.
1: Okay.
3: Das ist das Bier.
1: Ja, dann übergebe ich das Wort an Florian.
2: Macht es euch alle mal bequem. Wir starten immer damit, dass wir versuchen, der Stille zu lauschen. Und das machen wir jetzt.
0: Und eure Augen schließen.
2: Zuhören, dann hören wir uns atmen.
1: Au!
2: Wir hören den Schlaufe, wie er sich wehtut. Wir können die Geräusche hören, wenn wir mit unseren Händen über die Oberschenkel schreien.

0: getan hat, kann mal die Augen öffnen.
1: Oder von draußen reingucken.
0: Und sehen, wo die Geräusche herkommen. In unserer Mitte steht der Kopf. Der sogenannte Eigenklangkopf. Wir brauchen keine Angst vor ihm zu haben, auch wenn er ein bisschen creepy aussieht. Und der funktioniert wie unser Kopf eigentlich auch. Er hat zwei Ohren. Eins ist links.
2: Links.
0: Das andere? Rechts.
1: Bitte behandeln Sie diese Ohren, Entschuldigung, wie Ihre eigenen Ohren.
0: Das Geräusche, die nah am Ohr sind, sind sehr laut. Wenn wir weiter weggehen, wird es leiser. Und bitte beachtet das in der nächsten halben Stunde, wenn wir jetzt hier Geräusche machen. Wir müssen ein bisschen achtsam sein, denn alle hören zu.
3: Und hier ist nochmal links. Für alle, die ihre Kopfhörer verkehrt rum aufhaben. Hier ist links.
4: Moment mal. Was ist denn links draus?
0: Also nochmal links.
1: Aber so wichtig ist es eigentlich auch nicht.
5: Aber es ist schön.
0: Es macht Spaß, das zu erklären. Ja, dann wird es jetzt total lustig für die Menschen im Wagen. Für die draußen wahrscheinlich auch ein bisschen. Wir stellen uns einander vor mit dem Namen, unserem Namen und einem Geräusch.
5: Schaut euch um, Gegenstände, die ihr kennt oder nicht kennt. Versucht unterschiedliche Geräusche zu erkennen. Greift einfach mal zu und probiert euch aus, traut euch. Und so, dann kannst du ja beginnen.
0: Ja, fang an.
5: Jetzt habe ich deinen Namen schon verraten.
0: Ist okay. Mein Name ist Flo. Und ich kann mein Lieblingsgeräusch gerade nicht finden. Doch, hier ist es. Einen Moment. Gut zuhören.

0: Mein Name ist Maike und das ist mein Geräusch.
1: Was könnte das sein?
2: Vielleicht ein Fidget Spinner.
1: Spinner! Ein Fidget Spinner!
3: Ein Fidget Spinner!

0: das ist das Geräusch von Goldilocks.
1: Goldilocks.
0: Goldilocks.
2: Goldilocki hat den Piratenschatz gefunden. Klimperkohle.
3: Klimperkohle.
4: Sehr schön, wie du langsam ausprobiert hast, wie laut das ist, um zu gucken, was geht und was nicht.
1: Kiefe, Krieg, Griechen.
4: Regen an der Fensterscheibe.
2: Dachfensterregen.
0: M&M's.
2: Mein Name ist Benjamin. Ihr draußen könnt auch mitmachen beim Geräuscheraten, wenn ihr wollt. Laut rufen.
1: Bingo.
0: Klapperschlange.
1: Ich soll laut.
0: Entschuldigung.
1: Aua!
0: Ich wusste es doch.
4: Mein Name ist Olgeit.

0: Der Nachbar, dem es zu laut ist.
1: Besen von unten.
2: Besen von unten.
3: Mein Name ist Marcel.
4: Hallo.
0: Jemand, der sehr aufgeregt ist und die Flöte blasen will.
5: Hallo, ich bin Amelie.
2: Danke dir, Amelie.
0: Das ist sehr verständlich.

0: raus.
1: Papa, Papa, lern da draußen.
2: Mein Name ist Manuel und ich glaube, da fällt ein Ton.
3: Das würde ich auch sagen.
1: Irgendwie anders angeordnet. Ja. Hier, wenn du Lust hast auf sowas, dann gebe ich dir ich immer weiter. Okay. Für später.
3: Okay, weiter in der Runde.
4: Waldkauz.
1: Heiserner Uhu.
4: Ein kleiner Uhu.
1: Ja.
4: Der übt noch. Ich bin Amelie. Hi.
1: Dann alle im Chor. Hallo Amelie.
4: Hallo, hallo Amelie.
1: Minigongo vielleicht. Hallo, Hanna.
4: Hallo, Hanna.

0: Schon ziemlich laut, also.
1: Ich heiße Josephine.
0: Hallo Josephine.
2: Hallo Josephine.
3: Wie macht er das?
1: Wow, ich glaube, er kann zaubern.
0: Ich glaube, er kann ziemlich krass pfeifen.
4: Ich bin der Notenschlüssel.
0: Hallo Notenschlüssel.
1: Hallo Notenschlüssel.
0: Hallo, mein Name ist Johannes.
1: Hallo Johannes.
0: Das war gut. Ich habe ein Geräusch dabei.

0: Was war das denn?
1: Ja, was war das?
2: Keine Ahnung. Ich würde sagen, wir rufen mal an beim Herrn Schlaufe.
0: Ja, genau. Könnt ihr mir seine Telefonnummer sagen?
3: 432.
0: 32.

0: Wir sitzen in einem Zug.
1: Wo geht denn die Reise hin?
2: Bist du jetzt zufrieden, der Staufe?
3: Ja, ich bin jetzt zufrieden. Das ist ein angenehmes Hintergrund-Riesentropfenregen. Und ich mache das Mikrofon wieder lauter. Und wer ist als nächstes dran?
2: Also mir hat dieses Goldschatz-Klingeln so gut gefallen.
4: Calures Éditions est une maison d'édition créée à Lubumbashi depuis mars 2020.